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1: Ich bin Jerome Nussbaum. Nach der Unterbrechung am Donnerstag soll heute im Mordfall Fabian die Befragung der Angeklagten fortgesetzt werden. Die letzte Frage des Gerichts war zuletzt unbeantwortet geblieben. Der Richter wollte wissen, warum die Angeklagte 3 Tage nach dem Verschwinden des Jungen einen Bekannten bat, zusammen in der Nähe von Klein Uppal im Wald oder auf einem Acker zu suchen. Das ging aus einer Sprachnachricht von ihr hervor. Damals war noch nicht bekannt, dass die Leiche tatsächlich an einem Tümpel auf einem Feld bei Klein Uppal lag. Es heißt, dass sie damit Täterwissen offenbart haben könnte. Das Unternehmen Chepler Pharm aus Greifswald steht davor, zum 5. größten Pharmaunternehmen Deutschlands aufzusteigen. Gestern wurde ein Milliardendeal mit dem französischen Konzern Sanofi bekannt gemacht. Der zählt mit 83.000 Beschäftigten zu den weltgrößten Firmen der Branche. Chepler Pharm plant, 20 etablierte Medikamente zu übernehmen. Ebenso 3 Produktionsstandorte im Ausland, an denen sie hergestellt werden sollen. Die Arzneimittel bringen einen jährlichen Umsatz von mehr als 1 Milliarde Euro. Wegen der weiter steigenden Preise für Benzin und Diesel kommt jetzt deutliche Kritik aus der Spritpreistaskforce am Bundeskartellamt. Der SPD-Politiker Zorn warf der Kartellbehörde in der ARD fehlende Leidenschaft und Engagement im Kampf gegen die hohen Preise vor.
2: Er wünsche sich vom Bundeskartellamt und dessen Präsidenten ein anderes Auftreten. Weder Politiker noch der Leiter einer Behörde könnten mit der aktuellen Situation zufrieden sein. Zorn sprach von unlauterem Wettbewerb und Intransparenz. Aus der Politik gibt es kurz vor den Wahlen in Mecklenburg-Vorpommern und Berlin inzwischen zunehmend Druck, auch auf Bundeswirtschaftsministerin Reiche, etwa einen Spritpreisdeckel einzuführen. Sie ist dagegen für Direktzahlungen zumindest an Geringverdiener. Ulrike Klein, Redaktion.
1: Der ukrainische Präsident Zelensky hat eine von US-Präsident Trump verkündete Teilwaffenruhe dementiert. Laut Trump sollen die Ukraine und Russland zugestimmt haben, keine Energieanlagen mehr anzugreifen.
3: Nach Zelenskys Worten soll der Vorstoß nur unterstützt werden, wenn Moskau den Krieg tatsächlich beenden wolle. Einen solchen Willen könne er bisher aber nicht erkennen, so der ukrainische Präsident in seiner abendlichen Videobotschaft. Vorher hatte Trump Zelensky für die stark gestiegenen Dieselpreise verantwortlich gemacht, infolge der ukrainischen Angriffe auf russische Raffinerien. Den Irankrieg erwähnte er dabei nicht. Aus Moskau gibt es bisher keine Stellungnahme zu der angeblichen Teilwaffenruhe. Noah Ulrich, Redaktion.
1: Kampfflugzeuge der NATO haben über Litauen eine Drohne abgeschossen. Das Fluggerät war vorher nahe der Hauptstadt Vilnius gesichtet worden. Zur Herkunft wurden keine Angaben gemacht. Litauen dankte den NATO-Kräften für ihre schnelle Reaktion. Sie sei angesichts der zunehmenden Aggression Russlands gegen die Ukraine von großer Bedeutung, hieß es.
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1: Die aktuellen Temperaturen: Schwerin 13 Grad, Neubrandenburg 12 und 12 messen wir auch in Heringsdorf. Heute wird es heiter bis wolkig sein, später ziehen vom Nordwesten her dichtere Wolken auf. Es bleibt aber trocken bei Werten zwischen 23 und 25 Grad, an der Küste zwischen 21 und 23 maximal. Morgen ist es dann zunächst bedeckt, es gibt auch Regen, auch Gewitter sind mit dabei. Später lockert es aber auf und die Sonne kommt nochmal zum Vorschein bei Werten zwischen 18 und 21 Grad.

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7: Ich bin Jerome Nussbaum. Eine Teilwaffenruhe zwischen der Ukraine und Russland hatte US-Präsident Trump gestern noch verkündet. Aber offensichtlich ist die nicht so einfach möglich. Nach Trumps Worten sollen beide Seiten ihm gegenüber zugestimmt haben, keine Energieanlagen mehr anzugreifen. Dazu äußerte sich der ukrainische Präsident Zelensky am Abend in einer Videobotschaft. Der Vorstoß soll demnach nur unterstützt werden, wenn Moskau den Krieg tatsächlich beenden wolle. Und einen solchen Willen könne er bisher nicht erkennen. Trump hatte die Angriffe der Ukraine auf russische Ölanlagen für die stark gestiegenen Dieselpreise verantwortlich gemacht. Den Iran-Krieg erwähnte er dabei nicht. Wegen einer neuen Blockade am Roten Meer durch Houthi-Rebellen war der Literpreis für E10 gestern auf ein neues Allzeithoch gestiegen. Noch dieses Thema. Kampfflugzeuge der NATO haben über Litauen eine Drohne abgeschossen. Das Fluggerät war vorher nahe der Hauptstadt Vilnius gesichtet worden. Zur Herkunft wurden keine Angaben gemacht. Litauen dankte den NATO-Kräften für ihre schnelle Reaktion. Sie sei angesichts der zunehmenden Aggression Russlands gegen die Ukraine von großer Bedeutung, hieß es.
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7: Am Sonntag wird in Mecklenburg-Vorpommern ein neuer Landtag gewählt. Live-Erik Holm tritt dabei als Spitzenkandidat für die AfD an. Ein großes Thema bleibt für ihn die Migration. Gegenüber unserem Sender sagte er:
8: Wir haben die finanzielle Überforderung, denn fast die Hälfte der Bürgergeldempfänger sind beispielsweise Migranten. Wir haben die Folgen der Kriminalität. Gerade wir in Mecklenburg-Vorpommern haben in Schwerin beispielsweise mittlerweile den gefährlichsten Platz, den Marienplatz, weil immer wieder Messertaten vorkommen, Drogen- und Clankriminalität. Was wir auch ermöglichen wollen, ist natürlich eine gezielte Fachkräftezuwanderung. Also wenn jemand einen Arbeitsvertrag in der Tasche hat, Deutschkenntnisse hat, dann sagen wir natürlich herzlich willkommen.
7: Die AfD führt derzeit in Umfragen vor der SPD von Ministerpräsidentin Schwesig. Nach dem Baustopp für Fregatten gibt es einen neuen Auftrag für die Peenewerft in Wolgast. Dort soll ein weiteres Aufklärungsboot gebaut werden. Allerdings fordert der Eigner mehr Aufträge, um die Werft langfristig auszulasten. Die Arbeit reicht demnach derzeit noch bis zum Sommer kommenden Jahres.
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7: Die aktuellen Temperaturen: Schwerin 13 Grad, Neubrandenburg 12 und 12 messen wir auch in Heringsdorf. Heute wird es heiter bis wolkig sein, später ziehen vom Nordwesten her dichtere Wolken auf. Es bleibt aber trocken bei Werten zwischen 23 und 25 Grad, an der Küste zwischen 21 und 23 maximal. Morgen ist es dann zunächst bedeckt, es gibt auch Regen, auch Gewitter sind mit dabei. Später lockert es aber auf und die Sonne kommt nochmal zum Vorschein bei Werten zwischen 18 und 21 Grad. 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Ich bin Jerome Nussbaum.

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4: Ich bin Jerome Nussbaum. Nach der Unterbrechung am Donnerstag soll heute im Mordfall Fabian die Befragung der Angeklagten fortgesetzt werden. Die letzte Frage des Gerichts war zuletzt unbeantwortet geblieben. Der Richter wollte wissen, warum die Angeklagte 3 Tage nach dem Verschwinden des Jungen einen Bekannten bat, zusammen in der Nähe von Klein Uppal im Wald oder auf einem Acker zu suchen. Das ging aus einer Sprachnachricht von ihr hervor. Damals war noch nicht bekannt, dass die Leiche tatsächlich an einem Tümpel auf einem Feld bei Klein Uppal lag. Es heißt, dass sie damit Täterwissen offenbart haben könnte. Das Unternehmen Chepler Pharm aus Greifswald steht davor, zum 5. größten Pharmaunternehmen Deutschlands aufzusteigen. Gestern wurde ein Milliardendeal mit dem französischen Konzern Sanofi bekannt gemacht. Der zählt mit 83.000 Beschäftigten zu den weltgrößten Firmen der Branche. Chepler Pharm plant, 20 etablierte Medikamente zu übernehmen. Ebenso 3 Produktionsstandorte im Ausland, an denen sie hergestellt werden sollen. Die Arzneimittel bringen einen jährlichen Umsatz von mehr als 1 Milliarde Euro. Wegen der weiter steigenden Preise für Benzin und Diesel kommt jetzt deutliche Kritik aus der Spritpreistaskforce am Bundeskartellamt. Der SPD-Politiker Zorn warf der Kartellbehörde in der ARD fehlende Leidenschaft und Engagement im Kampf gegen die hohen Preise vor.
5: Er wünsche sich vom Bundeskartellamt und dessen Präsidenten ein anderes Auftreten. Weder Politiker noch der Leiter einer Behörde könnten mit der aktuellen Situation zufrieden sein. Zorn sprach von unlauterem Wettbewerb und Intransparenz. Aus der Politik gibt es kurz vor den Wahlen in Mecklenburg-Vorpommern und Berlin inzwischen zunehmend Druck, auch auf Bundeswirtschaftsministerin Reiche, etwa einen Spritpreisdeckel einzuführen. Sie ist dagegen für Direktzahlungen zumindest an Geringverdiener. Ulrike Klein, Redaktion.
4: Der ukrainische Präsident Zelensky hat eine von US-Präsident Trump verkündete Teilwaffenruhe dementiert. Laut Trump sollen die Ukraine und Russland zugestimmt haben, keine Energieanlagen mehr anzugreifen.
6: Nach Zelenskys Worten soll der Vorstoß nur unterstützt werden, wenn Moskau den Krieg tatsächlich beenden wolle. Einen solchen Willen könne er bisher aber nicht erkennen, so der ukrainische Präsident in seiner abendlichen Videobotschaft. Vorher hatte Trump Zelensky für die stark gestiegenen Dieselpreise verantwortlich gemacht, infolge der ukrainischen Angriffe auf russische Raffinerien. Den Irankrieg erwähnte er dabei nicht. Aus Moskau gibt es bisher keine Stellungnahme zu der angeblichen Teilwaffenruhe. Noah Ulrich, Redaktion.
4: Kampfflugzeuge der NATO haben über Litauen eine Drohne abgeschossen. Das Fluggerät war vorher nahe der Hauptstadt Vilnius gesichtet worden. Zur Herkunft wurden keine Angaben gemacht. Litauen dankte den NATO-Kräften für ihre schnelle Reaktion. Sie sei angesichts der zunehmenden Aggression Russlands gegen die Ukraine von großer Bedeutung, hieß es.
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4: Die aktuellen Temperaturen: Schwerin 13 Grad, Neubrandenburg 12 und 12 messen wir auch in Heringsdorf. Heute wird es heiter bis wolkig sein, später ziehen vom Nordwesten her dichtere Wolken auf. Es bleibt aber trocken bei Werten zwischen 23 und 25 Grad, an der Küste zwischen 21 und 23 maximal. Morgen ist es dann zunächst bedeckt, es gibt auch Regen, auch Gewitter sind mit dabei. Später lockert es aber auf und die Sonne kommt nochmal zum Vorschein bei Werten zwischen 18 und 21 Grad.

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7: Ich bin Jerome Nussbaum. Eine Teilwaffenruhe zwischen der Ukraine und Russland hatte US-Präsident Trump gestern noch verkündet. Aber offensichtlich ist die nicht so einfach möglich. Nach Trumps Worten sollen beide Seiten ihm gegenüber zugestimmt haben, keine Energieanlagen mehr anzugreifen. Dazu äußerte sich der ukrainische Präsident Zelensky am Abend in einer Videobotschaft. Der Vorstoß soll demnach nur unterstützt werden, wenn Moskau den Krieg tatsächlich beenden wolle. Und einen solchen Willen könne er bisher nicht erkennen. Trump hatte die Angriffe der Ukraine auf russische Ölanlagen für die stark gestiegenen Dieselpreise verantwortlich gemacht. Den Iran-Krieg erwähnte er dabei nicht. Wegen einer neuen Blockade am Roten Meer durch Houthi-Rebellen war der Literpreis für E10 gestern auf ein neues Allzeithoch gestiegen. Noch dieses Thema. Kampfflugzeuge der NATO haben über Litauen eine Drohne abgeschossen. Das Fluggerät war vorher nahe der Hauptstadt Vilnius gesichtet worden. Zur Herkunft wurden keine Angaben gemacht. Litauen dankte den NATO-Kräften für ihre schnelle Reaktion. Sie sei angesichts der zunehmenden Aggression Russlands gegen die Ukraine von großer Bedeutung, hieß es.
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7: Am Sonntag wird in Mecklenburg-Vorpommern ein neuer Landtag gewählt. Live-Erik Holm tritt dabei als Spitzenkandidat für die AfD an. Ein großes Thema bleibt für ihn die Migration. Gegenüber unserem Sender sagte er:
8: Wir haben die finanzielle Überforderung, denn fast die Hälfte der Bürgergeldempfänger sind beispielsweise Migranten. Wir haben die Folgen der Kriminalität. Gerade wir in Mecklenburg-Vorpommern haben in Schwerin beispielsweise mittlerweile den gefährlichsten Platz, den Marienplatz, weil immer wieder Messertaten vorkommen, Drogen- und Clankriminalität. Was wir auch ermöglichen wollen, ist natürlich eine gezielte Fachkräftezuwanderung. Also wenn jemand einen Arbeitsvertrag in der Tasche hat, Deutschkenntnisse hat, dann sagen wir natürlich herzlich willkommen.
7: Die AfD führt derzeit in Umfragen vor der SPD von Ministerpräsidentin Schwesig. Nach dem Baustopp für Fregatten gibt es einen neuen Auftrag für die Peenewerft in Wolgast. Dort soll ein weiteres Aufklärungsboot gebaut werden. Allerdings fordert der Eigner mehr Aufträge, um die Werft langfristig auszulasten. Die Arbeit reicht demnach derzeit noch bis zum Sommer kommenden Jahres.
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7: Wir schauen auf die aktuellen Temperaturen. 15 Grad messen wir in Rostock, 14 sind es in Waren und Wismar 15 Grad. Heute wird es heiter bis wolkig sein, später ziehen vom Nordwesten her dichtere Wolken auf. Es bleibt aber trocken bei Werten zwischen 23 und 25 Grad, an der Küste zwischen 21 und 23 maximal. Morgen ist es dann zunächst bedeckt, es gibt auch Regen, auch Gewitter sind mit dabei. Später lockert es aber auf und die Sonne kommt nochmal zum Vorschein bei Werten zwischen 18 und 21 Grad. 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Ich bin Jerome Nussbaum.

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1: Ich bin Jerome Nussbaum. Die Uni Rostock plant ein neues Forschungszentrum für nachhaltigen Maschinenbau. Dafür hat das Land Mecklenburg-Vorpommern gestern den Auftrag erteilt. Das SEC soll der Ersatzbau für die Strömungshalle der Universität werden. Darin sehen die Verantwortlichen ein Leuchtturmprojekt für den Wissenschaftsstandort und für die maritime Zukunft des Landes. Eine Rentnerin hat in Greifswald rund 80.000 Euro an Anlagebetrüger verloren. Laut Polizei wurde die 83-Jährige über eine Internetwerbung auf die vermeintlich gewinnbringende Geldanlage aufmerksam. Danach wurde sie von den angeblichen Brokern mehrfach angerufen und aufgefordert, Geld zu überweisen. Es sollte in eine Kryptowährung investiert werden. Ein 23-jähriger Geldkurier konnte später in einem ähnlichen Fall in Niedersachsen gefasst werden. Über die Auswertung seiner Handydaten stießen die Ermittler erst auf den Fall der Seniorin aus Greifswald. Trotz der Rekordstände bei den Preisen für Benzin und Diesel lehnt Bundeswirtschaftsministerin Reiche einen neuen Tankrabatt ab. Der vergangene hat die Bundesregierung schon rund 1,3 Milliarden Euro gekostet. Stattdessen ist Reiche nun für gezielte Direktzahlungen für Menschen mit niedrigen Einkommen. Ein entsprechendes Tool dafür gebe es schon, sagte sie bei NTV. Grünen-Chef Banaschak sprach sich dagegen beim Nachrichtensender Welt dafür aus, direkt an die Profite der Mineralölkonzerne zu gehen.
2: Diese Gewinne abzuschöpfen, die reine Kriegs- und Krisengewinne sind, und an die Menschen zurückzuzahlen. Beispielsweise über ein vergünstigtes Deutschlandticket, das mehr Menschen den Umstieg auf den öffentlichen Nahverkehr ermöglicht. Beispielsweise aber auch dadurch, dass man die Förderung verstärkt, jetzt schnell auf Elektromobilität umzusteigen.
1: Aus der SPD kommen vermehrt Forderungen nach einem Spritpreisdeckel. Die saarländische Ministerpräsidentin Rehlinger sagte der Rheinischen Post, steigende Benzin- und auch Gaspreise erforderten eine politische Antwort der Bundesregierung. Vor den Zwischenwahlen in den USA wird es keine Änderungen bei der Briefwahl geben. Die hatte US-Präsident Trump gefordert. Doch der oberste Gerichtshof lehnte es ab, die Vorentscheidung einer unteren Instanz auszusetzen. Demnach dürfen Briefwahlunterlagen nicht nur an Personen zugestellt werden, die auf von der Regierung abgesegneten Wählerlisten stehen. Hätte Trump Erfolg gehabt, dann hätten viele Bürger wahrscheinlich nicht an der Zwischenwahl im November teilnehmen können. Bei der diesjährigen Emmy Award-Verleihung sind die Horror-Comedy-Serie Widow's Bay und das Krankenhausdrama The Pitt die großen Gewinner gewesen. Widow's Bay wurde in 14 Kategorien mit dem US-Fernsehpreis ausgezeichnet, unter anderem als beste Comedy-Serie. The Pitt bekam den Preis erneut als beste Dramaserie. Die Emmys gelten als die Oscars für das Fernsehen.
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1: Wir schauen auf die aktuellen Temperaturen. 15 Grad messen wir in Rostock, 14 sind es in Waren und Wismar 15 Grad. Heute wird es heiter bis wolkig sein, später ziehen vom Nordwesten her dichtere Wolken auf. Es bleibt aber trocken bei Werten zwischen 23 und 25 Grad, an der Küste zwischen 21 und 23 maximal. Morgen ist es dann zunächst bedeckt, es gibt auch Regen, auch Gewitter sind mit dabei. Später lockert es aber auf und die Sonne kommt nochmal zum Vorschein bei Werten zwischen 18 und 21 Grad.

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5: Ich bin Jerome Nussbaum. Bei den Preisen für Benzin und Diesel scheint derzeit keine Grenze nach oben in Sicht. Gestern wurde bei E10 ein neues Rekordhoch erreicht. Aus der Spritpreis-Taskforce der Bundesregierung kommt jetzt deutliche Kritik am Bundeskartellamt. Der SPD-Politiker Zorn wirft der Kartellbehörde fehlende Leidenschaft und Engagement im Kampf gegen die hohen Preise vor. Weder Politiker noch der Leiter einer Behörde könnten mit der aktuellen Situation zufrieden sein, sagte er der ARD. CSU-Chef Söder ist für neue Beratungen der Bundesregierung zu dem Thema. Auch etwa aus der SPD kommen Forderungen nach einem Spritpreisdeckel. Aber die zuständige CDU-Bundeswirtschaftsministerin Reiche lässt auf Beratungen verweisen, die es eh regelmäßig zwischen den Ministerien gebe. Sie sprach sich jetzt bei NTV für Direktzahlungen, zumindest an Menschen mit niedrigen Einkommen, aus. Dafür gebe es schon ein entsprechendes Tool. Noch zu diesem Thema. Ungarn und Deutschland wollen ihre Wirtschaftsbeziehungen nach dem Abgang von Ministerpräsident Orbán wieder stärken. Bundesaußenminister Wadefuhl sagte bei einem Besuch in Budapest, dass er da viel Nachholbedarf sehe. Er nannte die Bereiche Autobau, Infrastruktur, Kommunikation und Rüstung. Er sagte der neuen ungarischen Regierung auch Unterstützung beim weiteren politischen Reformkurs zu.
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5: Mecklenburg-Vorpommerns Bildungsministerin Oldenburg tritt bei der Landtagswahl als Spitzenkandidatin für die Linke an. Gegenüber unserem Sender verwies sie auf die Erfolge der bisherigen Regierung, sagte aber auch, dass noch viel zu tun sei, nicht nur in ihrem Bereich.
6: Wir haben das Seniorenticket eingeführt, wir haben die Einstellungsrekorde über 4000 Lehrerinnen und Lehrer, das ist vorher nie gelungen. Wir haben einen Einstellungsrekord bei den Referendarinnen und Referendaren, mehr Stellen in der Justiz. Wir haben 1,6 Millionen Kilometer mehr Möglichkeiten, mit dem Zug zu fahren. Wir haben 17 Regiobuslinien ins Leben gerufen. Aber es ist doch längst noch nicht zu Ende. Es gibt doch noch so viel zu verbessern und das kann man nicht alles in 5 Jahren.
5: Gewählt wird am kommenden Sonntag. Auf der A20 bei Pasewalk gibt es für Autofahrer bis heute Nachmittag Einschränkungen. Die Ückertalbrücke bleibt bis 16 Uhr zwischen Pasewalk Nord und Süd gesperrt. Dort werden Vermessungsarbeiten durchgeführt. Umleitungen sind ausgeschildert.
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5: Wir schauen auf die aktuellen Temperaturen. 15 Grad messen wir in Rostock, 14 sind es in Waren und Wismar 15 Grad. Heute wird es heiter bis wolkig sein. Später ziehen vom Nordwesten her dichtere Wolken auf. Es bleibt aber trocken bei Werten zwischen 23 und 25 Grad. An der Küste zwischen 21 und 23 maximal. Morgen ist es dann zunächst bedeckt. Es gibt auch Regen, auch Gewitter sind mit dabei. Später lockert es aber auf und die Sonne kommt nochmal zum Vorschein bei Werten zwischen 18 und 21 Grad. Jetzt sind Sie kurz und kompetent informiert mit Lounge Plus. Ich bin Jerome Nussbaum.

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6: Ich bin Jerome Nussbaum. Die Uni Rostock plant ein neues Forschungszentrum für nachhaltigen Maschinenbau. Dafür hat das Land Mecklenburg-Vorpommern gestern den Auftrag erteilt. Das SEC soll der Ersatzbau für die Strömungshalle der Universität werden. Darin sehen die Verantwortlichen ein Leuchtturmprojekt für den Wissenschaftsstandort und für die maritime Zukunft des Landes. Eine Rentnerin hat in Greifswald rund 80.000 Euro an Anlagebetrüger verloren. Laut Polizei wurde die 83-Jährige über eine Internetwerbung auf die vermeintlich gewinnbringende Geldanlage aufmerksam. Danach wurde sie von den angeblichen Brokern mehrfach angerufen und aufgefordert, Geld zu überweisen. Es sollte in eine Kryptowährung investiert werden. Ein 23-jähriger Geldkurier konnte später in einem ähnlichen Fall in Niedersachsen gefasst werden. Über die Auswertung seiner Handydaten stießen die Ermittler erst auf den Fall der Seniorin aus Greifswald. Trotz der Rekordstände bei den Preisen für Benzin und Diesel lehnt Bundeswirtschaftsministerin Reiche einen neuen Tankrabatt ab. Der vergangene hat die Bundesregierung schon rund 1,3 Milliarden Euro gekostet. Stattdessen ist Reiche nun für gezielte Direktzahlungen für Menschen mit niedrigen Einkommen. Ein entsprechendes Tool dafür gebe es schon, sagte sie bei NTV. Grünen-Chef Banaschak sprach sich dagegen beim Nachrichtensender Welt dafür aus, direkt an die Profite der Mineralölkonzerne zu gehen.
7: Diese Gewinne abzuschöpfen, die reine Kriegs- und Krisengewinne sind, und an die Menschen zurückzuzahlen. Beispielsweise über ein vergünstigtes Deutschlandticket, das mehr Menschen den Umstieg auf den öffentlichen Nahverkehr ermöglicht. Beispielsweise aber auch dadurch, dass man die Förderung verstärkt, jetzt schnell auf Elektromobilität umzusteigen.
6: Aus der SPD kommen vermehrt Forderungen nach einem Spritpreisdeckel. Die saarländische Ministerpräsidentin Rehlinger sagte der Rheinischen Post, steigende Benzin- und auch Gaspreise erforderten eine politische Antwort der Bundesregierung. Vor den Zwischenwahlen in den USA wird es keine Änderungen bei der Briefwahl geben. Die hatte US-Präsident Trump gefordert. Doch der oberste Gerichtshof lehnte es ab, die Vorentscheidung einer unteren Instanz auszusetzen. Demnach dürfen Briefwahlunterlagen nicht nur an Personen zugestellt werden, die auf von der Regierung abgesegneten Wählerlisten stehen. Hätte Trump Erfolg gehabt, dann hätten viele Bürger wahrscheinlich nicht an der Zwischenwahl im November teilnehmen können. Bei der diesjährigen Emmy Award-Verleihung sind die Horror-Comedy-Serie Widow's Bay und das Krankenhausdrama The Pitt die großen Gewinner gewesen. Widow's Bay wurde in 14 Kategorien mit dem US-Fernsehpreis ausgezeichnet, unter anderem als beste Comedy-Serie. The Pitt bekam den Preis erneut als beste Dramaserie. Die Emmys gelten als die Oscars für das Fernsehen.
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6: Wir schauen auf die aktuellen Temperaturen. 15 Grad messen wir in Rostock, 14 sind es in Waren und Wismar 15 Grad. Heute wird es heiter bis wolkig sein, später ziehen vom Nordwesten her dichtere Wolken auf. Es bleibt aber trocken bei Werten zwischen 23 und 25 Grad, an der Küste zwischen 21 und 23 maximal. Morgen ist es dann zunächst bedeckt, es gibt auch Regen, auch Gewitter sind mit dabei. Später lockert es aber auf und die Sonne kommt nochmal zum Vorschein bei Werten zwischen 18 und 21 Grad.

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4: Ich bin Jerome Nussbaum. Bei den Preisen für Benzin und Diesel scheint derzeit keine Grenze nach oben in Sicht. Gestern wurde bei E10 ein neues Rekordhoch erreicht. Aus der Spritpreis-Taskforce der Bundesregierung kommt jetzt deutliche Kritik am Bundeskartellamt. Der SPD-Politiker Zorn wirft der Kartellbehörde fehlende Leidenschaft und Engagement im Kampf gegen die hohen Preise vor. Weder Politiker noch der Leiter einer Behörde könnten mit der aktuellen Situation zufrieden sein, sagte er der ARD. CSU-Chef Söder ist für neue Beratungen der Bundesregierung zu dem Thema. Auch etwa aus der SPD kommen Forderungen nach einem Spritpreisdeckel. Aber die zuständige CDU-Bundeswirtschaftsministerin Reiche lässt auf Beratungen verweisen, die es eh regelmäßig zwischen den Ministerien gebe. Sie sprach sich jetzt bei NTV für Direktzahlungen, zumindest an Menschen mit niedrigen Einkommen, aus. Dafür gebe es schon ein entsprechendes Tool. Noch zu diesem Thema. Ungarn und Deutschland wollen ihre Wirtschaftsbeziehungen nach dem Abgang von Ministerpräsident Orbán wieder stärken. Bundesaußenminister Wadephul sagte bei einem Besuch in Budapest, dass er da viel Nachholbedarf sehe. Er nannte die Bereiche Autobau, Infrastruktur, Kommunikation und Rüstung. Er sagte der neuen ungarischen Regierung auch Unterstützung beim weiteren politischen Reformkurs zu.
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4: Mecklenburg-Vorpommerns Bildungsministerin Oldenburg tritt bei der Landtagswahl als Spitzenkandidatin für die Linke an. Gegenüber unserem Sender verwies sie auf die Erfolge der bisherigen Regierung, sagte aber auch, dass noch viel zu tun sei, nicht nur in ihrem Bereich.
5: Wir haben das Seniorenticket eingeführt, wir haben die Einstellungsrekorde über 4.000 Lehrerinnen und Lehrer, das ist vorher nie gelungen. Wir haben einen Einstellungsrekord bei den Referendarinnen und Referendaren, mehr Stellen in der Justiz. Wir haben 1,6 Millionen Kilometer mehr Möglichkeiten, mit dem Zug zu fahren. Wir haben 17 Regiobuslinien ins Leben gerufen. Aber es ist doch längst noch nicht zu Ende. Es gibt doch noch so viel zu verbessern und das kann man nicht alles in 5 Jahren.
4: Gewählt wird am kommenden Sonntag. Auf der A20 bei Pasewalk gibt es für Autofahrer bis heute Nachmittag Einschränkungen. Die Ückertalbrücke bleibt bis 16 Uhr zwischen Pasewalk Nord und Süd gesperrt. Dort werden Vermessungsarbeiten durchgeführt. Umleitungen sind ausgeschildert.
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4: Wir schauen auf die aktuellen Temperaturen. 15 Grad messen wir in Rostock, 14 sind es in Waren und Wismar 15 Grad. Heute wird es heiter bis wolkig sein, später ziehen vom Nordwesten her dichtere Wolken auf. Es bleibt aber trocken bei Werten zwischen 23 und 25 Grad, an der Küste zwischen 21 und 23 maximal. Morgen ist es dann zunächst bedeckt, es gibt auch Regen, auch Gewitter sind mit dabei. Später lockert es aber auf und die Sonne kommt nochmal zum Vorschein bei Werten zwischen 18 und 21 Grad. Jetzt sind Sie kurz und kompetent informiert mit Lounge Plus. Ich bin Jerome Nussbaum.
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1: Ich bin Jerome Nussbaum. Nach der Unterbrechung am Donnerstag soll heute im Mordfall Fabian die Befragung der Angeklagten fortgesetzt werden. Die letzte Frage des Gerichts war zuletzt unbeantwortet geblieben. Der Richter wollte wissen, warum die Angeklagte 3 Tage nach dem Verschwinden des Jungen einen Bekannten bat, zusammen in der Nähe von Klein Uppal im Wald oder auf einem Acker zu suchen. Das ging aus einer Sprachnachricht von ihr hervor. Damals war noch nicht bekannt, dass die Leiche tatsächlich an einem Tümpel auf einem Feld bei Klein Uppal lag. Es heißt, dass sie damit Täterwissen offenbart haben könnte. Nach dem Baustopp für Fregatten gibt es einen neuen Auftrag für die Peenewerft in Wolgast. Dort soll ein weiteres Aufklärungsboot gebaut werden. Allerdings fordert der Eigner mehr Aufträge, um die Werft langfristig auszulasten. Die Arbeit reicht demnach derzeit noch bis zum Sommer kommenden Jahres. Die Bundesregierung nimmt die Warnungen der amerikanischen KI-Entwickler nach Angaben eines Sprechers sehr ernst. Deshalb soll nach Lösungen im Rahmen der G7-Staaten gesucht werden.
2: Seit den Forderungen der US-Tech-Firmen Anthropic und auch OpenAI nach einer Verlangsamung der KI-Forschung hat die Debatte über mögliche Risiken an Fahrt gewonnen. Das Bundesdigitalministerium verweist auf das neu gegründete Nationale KI-Sicherheitsinstitut. Es soll sicherheitsrelevante Risiken frühzeitig identifizieren. Und UN-Menschenrechtskommissar Türk forderte eine stärkere Regulierung in der Entwicklung künstlicher Intelligenz. Er sagte, die Welt stehe an einem Wendepunkt, an dem es kein Zurück mehr gebe. US-Präsident Trump sieht dagegen eine Verschwörung und lehnt eine Regulierung ab. Noah Ulrich, Redaktion.
1: In Hannover beginnt die Nutzfahrzeugmesse IAA Transportation. Fast 1600 Aussteller sind bis Sonntag vertreten, darunter mit mehr als 150 Weltpremieren und neuen Produkten. Im Mittelpunkt stehen alternative Antriebe, digitale Technologien und autonomes Fahren. Gut 70% der Aussteller kommen in diesem Jahr aus dem Ausland. Die US-Umweltbehörde hat weitere Klimaschutzauflagen gestrichen. Konkret betrifft das die CO2-Auflagen für Kohle- und Gaskraftwerke. Die Klimaschutzbestimmungen der Vorgängerregierungen unter Joe Biden und Barack Obama für den Stromsektor sind damit faktisch abgeschafft. Die Behörde verspricht den Bürgern nun sinkende Preise. Künftig soll demnach auch deutlich mehr Strom aus Kohle generiert werden als bisher. Deutschland bewirbt sich um einen Sitz im UN-Menschenrechtsrat für die kommenden 2 Jahre. Bundesaußenminister Wadephul ist dafür heute zu Besuch am Sitz des Gremiums in Genf. Es setzt sich weltweit für den Schutz der Menschenrechte ein und untersucht auch Verstöße. Im Juni war Deutschland bei der Kandidatur für den UN-Sicherheitsrat noch Portugal und Österreich unterlegen.
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1: Wir schauen auf die aktuellen Temperaturen. Schwerin 18 Grad, 17 sind es in Neubrandenburg und Binz ebenfalls 17 Grad. Heute ist es heiter bis wolkig, später ziehen vom Nordwesten her dichtere Wolken auf. Es bleibt aber noch trocken, bei Höchstwerten zwischen 21 und 25 Grad. Morgen erwarten wir dann verbreitet Regen, der zieht erst im Laufe des Vormittags ab und dann kommt die Sonne zum Vorschein. Aber auch einzelne Schauer sind noch möglich bei maximal 21 Grad.
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2: Ich bin Jerome Nussbaum. Nach der Unterbrechung am Donnerstag soll heute im Mordfall Fabian die Befragung der Angeklagten fortgesetzt werden. Die letzte Frage des Gerichts war zuletzt unbeantwortet geblieben. Der Richter wollte wissen, warum die Angeklagte 3 Tage nach dem Verschwinden des Jungen einen Bekannten bat, zusammen in der Nähe von Klein Uppal im Wald oder auf einem Acker zu suchen. Das ging aus einer Sprachnachricht von ihr hervor. Damals war noch nicht bekannt, dass die Leiche tatsächlich an einem Tümpel auf einem Feld bei Klein Uppal lag. Es heißt, dass sie damit Täterwissen offenbart haben könnte. Nach dem Baustopp für Fregatten gibt es einen neuen Auftrag für die Peenewerft in Wolgast. Dort soll ein weiteres Aufklärungsboot gebaut werden. Allerdings fordert der Eigner mehr Aufträge, um die Werft langfristig auszulasten. Die Arbeit reicht demnach derzeit noch bis zum Sommer kommenden Jahres. Die Bundesregierung nimmt die Warnungen der amerikanischen KI-Entwickler nach Angaben eines Sprechers sehr ernst. Deshalb soll nach Lösungen im Rahmen der G7-Staaten gesucht werden.
3: Seit den Forderungen der US-Tech-Firmen Anthropic und auch OpenAI nach einer Verlangsamung der KI-Forschung hat die Debatte über mögliche Risiken an Fahrt gewonnen. Das Bundesdigitalministerium verweist auf das neu gegründete Nationale KI-Sicherheitsinstitut. Es soll sicherheitsrelevante Risiken frühzeitig identifizieren. Und UN-Menschenrechtskommissar Türk forderte eine stärkere Regulierung in der Entwicklung künstlicher Intelligenz. Er sagte, die Welt stehe an einem Wendepunkt, an dem es kein Zurück mehr gebe. US-Präsident Trump sieht dagegen eine Verschwörung und lehnt eine Regulierung ab. Noah Ulrich, Redaktion.
2: In Hannover beginnt die Nutzfahrzeugmesse IAA Transportation. Fast 1600 Aussteller sind bis Sonntag vertreten, darunter mit mehr als 150 Weltpremieren und neuen Produkten. Im Mittelpunkt stehen alternative Antriebe, digitale Technologien und autonomes Fahren. Gut 70% der Aussteller kommen in diesem Jahr aus dem Ausland. Die US-Umweltbehörde hat weitere Klimaschutzauflagen gestrichen. Konkret betrifft das die CO2-Auflagen für Kohle- und Gaskraftwerke. Die Klimaschutzbestimmungen der Vorgängerregierungen unter Joe Biden und Barack Obama für den Stromsektor sind damit faktisch abgeschafft. Die Behörde verspricht den Bürgern nun sinkende Preise. Künftig soll demnach auch deutlich mehr Strom aus Kohle generiert werden als bisher. Deutschland bewirbt sich um einen Sitz im UN-Menschenrechtsrat für die kommenden 2 Jahre. Bundesaußenminister Wadephul ist dafür heute zu Besuch am Sitz des Gremiums in Genf. Es setzt sich weltweit für den Schutz der Menschenrechte ein und untersucht auch Verstöße. Im Juni war Deutschland bei der Kandidatur für den UN-Sicherheitsrat noch Portugal und Österreich unterlegen.
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2: Wir schauen auf die aktuellen Temperaturen. Schwerin 18 Grad, 17 sind es in Neubrandenburg und Binz ebenfalls 17 Grad. Heute ist es heiter bis wolkig, später ziehen vom Nordwesten her dichtere Wolken auf. Es bleibt aber noch trocken, bei Höchstwerten zwischen 21 und 25 Grad. Morgen erwarten wir dann verbreitet Regen, der zieht erst im Laufe des Vormittags ab und dann kommt die Sonne zum Vorschein. Aber auch einzelne Schauer sind noch möglich bei maximal 21 Grad.

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9: Ich bin Jerome Nussbaum. Für den Rügenbrücken-Marathon in knapp einem Monat gibt es bisher 6.000 Anmeldungen. In diesem Jahr könnte der Anmelderekord gebrochen werden, so die Stadt Stralsund. Im vergangenen Jahr waren rund 6.300 Läufer dabei. Besonders gefragt sind wieder der 10-Kilometer-Lauf und die Walking-Strecke über 6 Kilometer. In Güstrow ist einem Feuerwehrmann während eines Einsatzes das Auto gestohlen worden. Er hatte es Samstag früh auf dem Gelände der Freiwilligen Feuerwehr abgestellt. Zwei Jugendliche sollen damit betrunken unterwegs gewesen sein. Sie wurden später von der Polizei gefasst. Bundesverteidigungsminister Pistorius reist zu Gesprächen in die USA, unter anderem mit seinem Amtskollegen Hegseth aus dem Pentagon. Dabei soll es etwa um den angekündigten Abzug von US-Truppen aus Europa gehen.
10: Grünen Sicherheitspolitikerin Nanni verlangte im Deutschlandfunk konkrete Zahlen, damit die NATO planen könne. Sie sagte, Pistorius müsse hinter den Kulissen ein ernstes Wort mit den Amerikanern reden. Dies traue sie ihm auch zu. Es gehe darum, handfeste Ergebnisse mit nach Hause zu bringen. Auf seiner Reise besucht der Bundesverteidigungsminister auch den Flugzeughersteller Lockheed Martin. Dort nimmt er am Freitag den ersten von Deutschland bestellten Tarnkappenjet vom Typ F-35 in Empfang. Die neuen Kampfflugzeuge sollen in den kommenden Jahren die veraltete Tornado-Flotte der Luftwaffe ersetzen. Noah Ulrich, Redaktion.
9: Die gegenseitigen Angriffe zwischen den USA und dem Iran in der Straße von Hormuz haben offenbar zu größeren Ölteppichen geführt. Die Umweltschützer von Greenpeace berichten von 5 Flächen. Satellitenbilder zeigten unter anderem Verschmutzungen vor der iranischen Küste und im Seegebiet vor dem Oman. Die US-Armee hatte nach eigenen Angaben mehrfach Schiffe angegriffen, um die Seeblockade gegen den Iran durchzusetzen. Die iranischen Revolutionsgarden beschossen wiederum Tanker, die keine Erlaubnis für die Durchfahrt gehabt hätten. Die auf Mallorca angeklagten Kegelbrüder aus Münster müssen sich erst 2028 vor Gericht verantworten. Der Prozess in Palma wegen eines Barbrandes soll im Mai übernächsten Jahres losgehen. Dies gehe aus Gerichtsunterlagen hervor, berichtet RTL. Der letzte Verhandlungstermin ist demnach aber schon knapp 2 Wochen später. Die 8 Männer sollen für einen Brand in einer Bar in El Arenal verantwortlich sein. Die Staatsanwaltschaft wirft ihnen vorsätzliche Brandstiftung und leichte Körperverletzung vor. Bei Hansa Rostock müssen Cheftrainer Brinkmann und auch Co-Trainer Flock gehen. Laut einer Mitteilung haben sich Aufsichtsrat, Vorstand und die sportliche Leitung des Vereins zu diesem sofortigen Schritt entschieden. Die sportliche Entwicklung habe zuletzt nicht mehr den gemeinsamen sportlichen Zielen entsprochen. Brinkmann und Flock waren seit November 2024 im Amt.
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9: Die aktuellen Temperaturen: Rostock 21 Grad, Binz 19 und in Heringsdorf messen wir 20 Grad. Heute ist es heiter bis wolkig, später ziehen vom Nordwesten her dichtere Wolken auf, es bleibt aber noch trocken, bei Höchstwerten zwischen 21 und 25 Grad. Morgen erwarten wir dann verbreitet Regen, der zieht erst im Laufe des Vormittags ab und dann kommt die Sonne zum Vorschein, aber auch einzelne Schauer sind noch möglich bei maximal 21 Grad.
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1: Ich bin Jerome Nussbaum. Für den Rügenbrücken-Marathon in knapp einem Monat gibt es bisher 6.000 Anmeldungen. In diesem Jahr könnte der Anmelderekord gebrochen werden, so die Stadt Stralsund. Im vergangenen Jahr waren rund 6.300 Läufer dabei. Besonders gefragt sind wieder der 10-Kilometer-Lauf und die Walking-Strecke über 6 Kilometer. In Güstrow ist einem Feuerwehrmann während eines Einsatzes das Auto gestohlen worden. Er hatte es Samstag früh auf dem Gelände der Freiwilligen Feuerwehr abgestellt. Zwei Jugendliche sollen damit betrunken unterwegs gewesen sein. Sie wurden später von der Polizei gefasst. Bundesverteidigungsminister Pistorius reist zu Gesprächen in die USA, unter anderem mit seinem Amtskollegen Hegseth aus dem Pentagon. Dabei soll es etwa um den angekündigten Abzug von US-Truppen aus Europa gehen.
2: Grünen Sicherheitspolitikerin Nanni verlangte im Deutschlandfunk konkrete Zahlen, damit die NATO planen könne. Sie sagte, Pistorius müsse hinter den Kulissen ein ernstes Wort mit den Amerikanern reden. Dies traue sie ihm auch zu. Es gehe darum, handfeste Ergebnisse mit nach Hause zu bringen. Auf seiner Reise besucht der Bundesverteidigungsminister auch den Flugzeughersteller Lockheed Martin. Dort nimmt er am Freitag den ersten von Deutschland bestellten Tarnkappenjet vom Typ F-35 in Empfang. Die neuen Kampfflugzeuge sollen in den kommenden Jahren die veraltete Tornado-Flotte der Luftwaffe ersetzen. Noah Ulrich, Redaktion.
1: Die gegenseitigen Angriffe zwischen den USA und dem Iran in der Straße von Hormuz haben offenbar zu größeren Ölteppichen geführt. Die Umweltschützer von Greenpeace berichten von 5 Flächen. Satellitenbilder zeigten unter anderem Verschmutzungen vor der iranischen Küste und im Seegebiet vor dem Oman. Die US-Armee hatte nach eigenen Angaben mehrfach Schiffe angegriffen, um die Seeblockade gegen den Iran durchzusetzen. Die iranischen Revolutionsgarden beschossen wiederum Tanker, die keine Erlaubnis für die Durchfahrt gehabt hätten. Die auf Mallorca angeklagten Kegelbrüder aus Münster müssen sich erst 2028 vor Gericht verantworten. Der Prozess in Palma wegen eines Barbrandes soll im Mai übernächsten Jahres losgehen. Dies gehe aus Gerichtsunterlagen hervor, berichtet RTL. Der letzte Verhandlungstermin ist demnach aber schon knapp 2 Wochen später. Die 8 Männer sollen für einen Brand in einer Bar in El Arenal verantwortlich sein. Die Staatsanwaltschaft wirft ihnen vorsätzliche Brandstiftung und leichte Körperverletzung vor. Bei Hansa Rostock müssen Cheftrainer Brinkmann und auch Co-Trainer Flock gehen. Laut einer Mitteilung haben sich Aufsichtsrat, Vorstand und die sportliche Leitung des Vereins zu diesem sofortigen Schritt entschieden. Die sportliche Entwicklung habe zuletzt nicht mehr den gemeinsamen sportlichen Zielen entsprochen. Brinkmann und Flock waren seit November 2024 im Amt.
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1: Die aktuellen Temperaturen: Rostock 21 Grad, Binz 19 und in Heringsdorf messen wir 20 Grad. Heute ist es heiter bis wolkig, später ziehen vom Nordwesten her dichtere Wolken auf, es bleibt aber noch trocken, bei Höchstwerten zwischen 21 und 25 Grad. Morgen erwarten wir dann verbreitet Regen, der zieht erst im Laufe des Vormittags ab und dann kommt die Sonne zum Vorschein, aber auch einzelne Schauer sind noch möglich bei maximal 21 Grad.
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5: Ich bin Selke Reich. Im Prozess um den getöteten 8-jährigen Fabian gibt es neue Widersprüche in der Aussage der Angeklagten. Gina H. hatte erklärt, kurz nach der Tat für ihre Großeltern 1.500 Euro bei einer Bank abgehoben zu haben. Eine Überprüfung der Konten ergab jedoch, dass es in diesem Zeitraum keine Buchung gab. Vor Gericht konnte sich die 30-Jährige nun nicht mehr genau erinnern, wann sie tatsächlich bei der Bank gewesen sein will. Auch bei ihren Aussagen zu ihrem Alibi am Tattag gibt es Widersprüche. Mecklenburg-Vorpommern profitiert kräftig vom Kreuzfahrttourismus. Rund 500 Millionen Euro Wertschöpfung bringt die Branche dem Land. Besonders wichtig ist Warnemünde mit fast 600.000 Kreuzfahrtgästen im vergangenen Jahr. Wer dort seine Reise beginnt oder beendet, gibt im Schnitt 173 Euro aus. Davon profitieren Hotels, Geschäfte und Restaurants, aber auch Transportunternehmen und Museen. Die Union fällt in einer neuen Umfrage auf ein historisches Tief. In der Sonntagsfrage von YouGov kommen CDU und CSU nur noch auf 18%, 2 Punkte weniger als im August.
6: Die AfD liegt mit 29% deutlich vorne. Die Grünen erreichen 16%, die SPD 13% und die Linke 10%. FDP und BSW liegen bei 5 bzw. 4%. Gleichzeitig spricht sich erstmals eine Mehrheit dafür aus, eine Zusammenarbeit anderer Parteien mit der AfD nicht grundsätzlich auszuschließen. Noah Ulrich, Redaktion.
5: Die Bundesanwaltschaft hat 2 mutmaßliche Mitglieder einer eritreischen Terrorgruppe festnehmen lassen. Einer der Männer wurde in der Nähe von Saarbrücken gefasst, der andere in Stuttgart. Sie sollen am Aufbau der Gruppe in Deutschland und an gewaltsamen Aktionen beteiligt gewesen sein. Die Gruppe will die Regierung in Eritrea stürzen und soll dabei auch Gewalt gegen Polizisten eingesetzt haben. Die Renditen für 10-jährige US-Staatsanleihen sind auf den höchsten Stand seit 19 Jahren gestiegen. Sie liegen jetzt bei mehr als 5%. Damit wird es für die USA teurer, neue Schulden aufzunehmen. Grund für die Entwicklung sind vor allem Sorgen vor einer höheren Inflation durch steigende Ölpreise. Auch in Deutschland sind die Renditen für Staatsanleihen deutlich gestiegen.
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5: Im Greifswald am Greifswalder Botten 21 Grad, in Parchim im Eldetal 22 und in Röbel an der Müritz 21 Grad. Heute ziehen von Nordwesten dichte Wolkenfelder auf. Die Höchstwerte reichen an der Küste 21 bis 23 Grad und im Binnenland bis zu 25 Grad. Morgen ist es zunächst bedeckt mit schauerartigem Regen. Ab dem Mittag lockert es auch nur bei einzelnen Schauern auf. Die Höchstwerte liegen bei 18 bis 21 Grad.

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8: Ich bin Silke Reich. Bei einem Unfall auf der L13 bei Schwan ist ein Mensch verletzt worden. Ein LKW war gestern Abend von der Straße abgekommen und in einen Graben gerutscht. Auch ein Auto war an dem Unfall beteiligt. Für die Bergung musste die Landstraße rund 4 Stunden komplett gesperrt werden. Der Schaden liegt etwa bei 50.000 Euro. Die Polizei in Vorpommern-Greifswald ermittelt nach einer versuchten Erpressung mit intimen Fotos. Ein Jugendlicher hatte die Bilder über einen Messenger-Dienst an eine Person geschickt, die sich als minderjähriges Mädchen aus den USA ausgegeben hatte. Anschließend sollte er Geld zahlen, sonst würden die Fotos veröffentlicht. Der Jugendliche zahlte nicht und ging zur Polizei. Am Klinikum in Hagenow gibt es ein neues Bezahlsystem für den Besucherparkplatz. Kameras erfassen bei der Einfahrt automatisch das Kennzeichen und damit die Parkzeit. Einen Parkschein braucht man nicht mehr. Bezahlt wird vor der Ausfahrt am Automaten oder per App, allerdings nur noch bargeldlos. An der Hochschule

0: Stralsund hat für rund 400 junge Menschen das Studium begonnen. Die Zahl der Erstsemester liegt damit etwa auf dem Niveau des Vorjahres. Heute werden die neuen Studenten feierlich eingeschrieben. Bis Freitag können sie außerdem die Hochschule und den Staat besser kennenlernen.
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0: Aktuell in Rostock 22 Grad. Heute einige Wolken, ab und zu ein bisschen Sonnenschein.
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6: Ich bin Selke Reich. Im Prozess um den getöteten 8-jährigen Fabian gibt es neue Widersprüche in der Aussage der Angeklagten. Gina H. hatte erklärt, kurz nach der Tat für ihre Großeltern 1.500 Euro bei einer Bank abgehoben zu haben. Eine Überprüfung der Konten ergab jedoch, dass es in diesem Zeitraum keine Buchung gab. Vor Gericht konnte sich die 30-Jährige nun nicht mehr genau erinnern, wann sie tatsächlich bei der Bank gewesen sein will. Auch bei ihren Aussagen zu ihrem Alibi am Tattag gibt es Widersprüche. Mecklenburg-Vorpommern profitiert kräftig vom Kreuzfahrttourismus. Rund 500 Millionen Euro Wertschöpfung bringt die Branche dem Land. Besonders wichtig ist Warnemünde mit fast 600.000 Kreuzfahrtgästen im vergangenen Jahr. Wer dort seine Reise beginnt oder beendet, gibt im Schnitt 173 Euro aus. Davon profitieren Hotels, Geschäfte und Restaurants, aber auch Transportunternehmen und Museen. Die Union fällt in einer neuen Umfrage auf ein historisches Tief. In der Sonntagsfrage von YouGov kommen CDU und CSU nur noch auf 18%, 2 Punkte weniger als im August.
7: Die AfD liegt mit 29% deutlich vorne. Die Grünen erreichen 16%, die SPD 13% und die Linke 10%. FDP und BSW liegen bei 5 bzw. 4%. Gleichzeitig spricht sich erstmals eine Mehrheit dafür aus, eine Zusammenarbeit anderer Parteien mit der AfD nicht grundsätzlich auszuschließen. Noah Ulrich, Redaktion.
6: Die Bundesanwaltschaft hat 2 mutmaßliche Mitglieder einer eritreischen Terrorgruppe festnehmen lassen. Einer der Männer wurde in der Nähe von Saarbrücken gefasst, der andere in Stuttgart. Sie sollen am Aufbau der Gruppe in Deutschland und an gewaltsamen Aktionen beteiligt gewesen sein. Die Gruppe will die Regierung in Eritrea stürzen und soll dabei auch Gewalt gegen Polizisten eingesetzt haben. Die Renditen für 10-jährige US-Staatsanleihen sind auf den höchsten Stand seit 19 Jahren gestiegen. Sie liegen jetzt bei mehr als 5%. Damit wird es für die USA teurer, neue Schulden aufzunehmen. Grund für die Entwicklung sind vor allem Sorgen vor einer höheren Inflation durch steigende Ölpreise. Auch in Deutschland sind die Renditen für Staatsanleihen deutlich gestiegen.
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6: Im Greifswald am Greifswalder Botten 21 Grad, in Parchim im Eldetal 22 und in Röbel an der Müritz 21 Grad. Heute ziehen von Nordwesten dichte Wolkenfelder auf. Die Höchstwerte reichen an der Küste 21 bis 23 Grad und im Binnenland bis zu 25 Grad. Morgen ist es zunächst bedeckt mit schauerartigem Regen. Ab dem Mittag lockert es auch nur bei einzelnen Schauern auf. Die Höchstwerte liegen bei 18 bis 21 Grad.
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5: Ich bin Silke Reich. Bei einem Unfall auf der L13 bei Schwan ist ein Mensch verletzt worden. Ein LKW war gestern Abend von der Straße abgekommen und in einen Graben gerutscht. Auch ein Auto war an dem Unfall beteiligt. Für die Bergung musste die Landstraße rund 4 Stunden komplett gesperrt werden. Der Schaden liegt etwa bei 50.000 Euro. Die Polizei in Vorpommern-Greifswald ermittelt nach einer versuchten Erpressung mit intimen Fotos. Ein Jugendlicher hatte die Bilder über einen Messenger-Dienst an eine Person geschickt, die sich als minderjähriges Mädchen aus den USA ausgegeben hatte. Anschließend sollte er Geld zahlen, sonst würden die Fotos veröffentlicht. Der Jugendliche zahlte nicht und ging zur Polizei. Am Klinikum in Hagenow gibt es ein neues Bezahlsystem für den Besucherparkplatz. Kameras erfassen bei der Einfahrt automatisch das Kennzeichen und damit die Parkzeit. Einen Parkschein braucht man nicht mehr. Bezahlt wird vor der Ausfahrt am Automaten oder per App, allerdings nur noch bargeldlos. An der Hochschule Stralsund hat für rund 400 junge Menschen das Studium begonnen. Die Zahl der Erstsemester liegt damit etwa auf dem Niveau des Vorjahres. Heute werden die neuen Studenten feierlich eingeschrieben. Bis Freitag können sie außerdem die Hochschule und den Staat besser kennenlernen.
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5: Aktuell in Rostock 22 Grad. Heute einige Wolken, ab und zu ein bisschen Sonnenschein.

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1: Ich bin Selke Rech. Im Prozess um den getöteten 8-jährigen Fabian hat die Angeklagte eingeräumt, gegenüber der Polizei nicht immer die Wahrheit gesagt zu haben. Vor dem Landgericht Rostock ging es heute erneut um Widersprüche in ihren Aussagen. Unter anderem wurde die 30-Jährige zu einem möglichen falschen Alibi für den Tattag befragt. Warum sie entsprechende Angaben gemacht hatte, konnte sie nicht erklären. Die Polizei warnt auf Fischland das Zingst vor Telefonbetrügern. 2 Männer haben durch unterschiedliche Maschen mehrere tausend Euro verloren. In einem Fall versprachen die Täter ein angebliches Millionenvermögen in Kryptowährung. Im zweiten Fall gaben sie sich als Mitarbeiter des Bundeskriminalamtes aus. Die Polizei rät, sich am Telefon nicht unter Druck setzen zu lassen. Die Bundesregierung will Autofahrer wegen der hohen Spritpreise entlasten. Bundeskanzler Merz kündigte an, schon bald einen Vorschlag vorzulegen.
2: Wie die Entlastung genau aussehen soll, ist noch offen. Super E10 kostet inzwischen im Schnitt fast 2,29 Euro pro Liter, Diesel mehr als 2,41 Euro. Merz sagte, für viele Menschen, die täglich auf ihr Auto angewiesen sind, sei die Belastungsgrenze erreicht. In der Politik werden verschiedene Möglichkeiten diskutiert. Wirtschaftsministerin Reiche schlägt Direktzahlungen für bestimmte Bevölkerungsgruppen vor. Timo Wiesner, Redaktion.
1: Die USA haben erstmals offiziell bestätigt, Waffen im Weltraum stationiert zu haben. Sie sollen amerikanische Streitkräfte und Satelliten vor möglichen Angriffen schützen. Details zu den Waffen wurden nicht genannt. Die Ankündigung gilt vor allem als Warnung an China und Russland. China kritisierte den Schritt und forderte die USA auf, die Aufrüstung im Weltraum zu stoppen. Kriminelle Banden in Deutschland setzen immer häufiger auf Gewalt. Das zeigt das neue Lagebild zur organisierten Kriminalität. Dabei werden auch zunehmend Minderjährige angeworben. Die jüngsten waren erst 13 Jahre alt. Im vergangenen Jahr ermittelten die Behörden in 683 Fällen rund 5% mehr als zuvor. Mehr als ein Drittel der Verfahren betraf den Drogenhandel.
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1: Wir haben in Rostock an der Warnow-Mündung 23 Grad, in Anklam im Peenetal 23 und in Bergen auf Rügen 20 Grad. Heute ziehen von Nordwesten dichte Wolkenfelder auf. Die Höchstwerte reichen an der Küste 21 bis 23 Grad und im Binnenland bis zu 25 Grad. Morgen ist es zunächst bedeckt mit schauerartigem Regen. Ab dem Mittag lockert es auch nur bei einzelnen Schauern auf. Die Höchstwerte liegen bei 18 bis 21 Grad.

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0: Eine Kita soll bereits geschlossen werden. In Schwerin wird über neue Regeln fürs Bewohnerparken beraten. Dabei geht es darum, ob Anwohner mit ihrem Parkausweis dauerhaft auch in anderen Bewohnerparkzonen parken dürfen. Diese Möglichkeit gibt es seit 2024. Die Stadtverwaltung sieht allerdings rechtliche Probleme. In Ralswiek auf Rügen ist ein Streit in einer Gaststätte eskaliert. Zwei Männer wollten das Lokal trotz Aufforderung nicht verlassen. Auch einem Platzverweis der Polizei folgten sie nicht. Die Beamten setzten schließlich Pfefferspray und einen Schlagstock ein. Neubrandenburg bekommt mehr als 4 Millionen Euro aus einem Infrastrukturprogramm des Bundes. Mit dem Geld soll unter anderem ein neuer Pumpetruck im Stadtteil Datzelberg entstehen. Geplant sind außerdem neue Bänke im Stadtgebiet. Auch das Theater in Neustrelitz soll unterstützt werden.
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0: Aktuell in Rostock 23 Grad, einige Wolken, aber trocken.

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3: Ich bin Selke Rech. Im Prozess um den getöteten 8-jährigen Fabian hat die Angeklagte eingeräumt, gegenüber der Polizei nicht immer die Wahrheit gesagt zu haben. Vor dem Landgericht Rostock ging es heute erneut um Widersprüche in ihren Aussagen. Unter anderem wurde die 30-Jährige zu einem möglichen falschen Alibi für den Tattag befragt. Warum sie entsprechende Angaben gemacht hatte, konnte sie nicht erklären. Die Polizei warnt auf Fischland das Zingst vor Telefonbetrügern. Zwei Männer haben durch unterschiedliche Maschen mehrere tausend Euro verloren. In einem Fall versprachen die Täter ein angebliches Millionenvermögen in Kryptowährung. Im zweiten Fall gaben sie sich als Mitarbeiter des Bundeskriminalamtes aus. Die Polizei rät, sich am Telefon nicht unter Druck setzen zu lassen. Die Bundesregierung will Autofahrer wegen der hohen Spritpreise entlasten. Bundeskanzler Merz kündigte an, schon bald einen Vorschlag vorzulegen.
4: Wie die Entlastung genau aussehen soll, ist noch offen. Super E10 kostet inzwischen im Schnitt fast 2,29 Euro pro Liter, Diesel mehr als 2,41 Euro. Merz sagte, für viele Menschen, die täglich auf ihr Auto angewiesen sind, sei die Belastungsgrenze erreicht. In der Politik werden verschiedene Möglichkeiten diskutiert. Wirtschaftsministerin Reiche schlägt Direktzahlungen für bestimmte Bevölkerungsgruppen vor. Timo Wiesner, Redaktion.
3: Die USA haben erstmals offiziell bestätigt, Waffen im Weltraum stationiert zu haben. Sie sollen amerikanische Streitkräfte und Satelliten vor möglichen Angriffen schützen. Details zu den Waffen wurden nicht genannt. Die Ankündigung gilt vor allem als Warnung an China und Russland. China kritisierte den Schritt und forderte die USA auf, die Aufrüstung im Weltraum zu stoppen. Kriminelle Banden in Deutschland setzen immer häufiger auf Gewalt. Das zeigt das neue Lagebild zur organisierten Kriminalität. Dabei werden auch zunehmend Minderjährige angeworben. Die jüngsten waren erst 13 Jahre alt. Im vergangenen Jahr ermittelten die Behörden in 683 Fällen, rund 5% mehr als zuvor. Mehr als ein Drittel der Verfahren betraf den Drogenhandel.
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3: Wir haben in Rostock an der Warnow-Mündung 23 Grad, in Anklam im Peenetal 23 und in Bergen auf Rügen 20 Grad. Heute ziehen von Nordwesten dichte Wolkenfelder auf. Die Höchstwerte reichen an der Küste 21 bis 23 Grad und im Binnenland bis zu 25 Grad. Morgen ist es zunächst bedeckt mit schauerartigem Regen. Ab dem Mittag lockert es auch nur bei einzelnen Schauern auf. Die Höchstwerte liegen bei 18 bis 21 Grad.

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7: Ich bin Silke Rech. Wegen sinkender Geburtenzahlen könnte es in Rostock künftig weniger Kitas geben. Bis 2030 rechnet die Stadt mit rund 2500 Betreuungsplätzen mehr als benötigt. Deshalb soll geprüft werden, welche Standorte langfristig noch gebraucht werden. Eine Kita soll bereits geschlossen werden. In Schwerin wird über neue Regeln fürs Bewohnerparken beraten. Dabei geht es darum, ob Anwohner mit ihrem Parkausweis dauerhaft auch in anderen Bewohnerparkzonen parken dürfen. Diese Möglichkeit gibt es seit 2024. Die Stadtverwaltung sieht allerdings rechtliche Probleme. In Ralswiek auf Rügen ist ein Streit in einer Gaststätte eskaliert. Zwei Männer wollten das Lokal trotz Aufforderung nicht verlassen. Auch einem Platzverweis der Polizei folgten sie nicht. Die Beamten setzten schließlich Pfefferspray und einen Schlagstock ein. Neubrandenburg bekommt mehr als 4 Millionen Euro aus einem Infrastrukturprogramm des Bundes. Mit dem Geld soll unter anderem ein neuer Pumpetruck im Stadtteil Datzelberg entstehen. Geplant sind außerdem neue Bänke im Stadtgebiet. Auch das Theater in Neustrelitz soll unterstützt werden.
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7: Aktuell in Rostock 23 Grad, einige Wolken, aber trocken.

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1: Ich bin Silke Reich. Bei der U16-Wahl in Mecklenburg-Vorpommern haben AfD und Linke die meisten Stimmen bekommen. Die AfD kam auf gut 33%, die Linke auf rund 25%. Dahinter folgen SPD und Grüne. Rund 1500 Kinder und Jugendliche haben abgestimmt. Bei der Landtagswahl am Sonntag dürfen in Mecklenburg-Vorpommern erstmals auch 16- und 17-Jährige wählen. Die Staatsanwaltschaft Neubrandenburg geht gegen ein Urteil wegen Kinder- und Jugendpornografie in Waren vor. Sie hat Berufung gegen die Bewährungsstrafe für einen 54-jährigen Musikschullehrer eingelegt. Auf seinem Smartphone waren fast 2600 entsprechende Dateien gefunden worden. Das Amtsgericht hatte ihn zu 2 Jahren auf Bewährung verurteilt. Wegen der hohen Spritpreise stellt Bundeskanzler Merz Entlastungen für Autofahrer in Aussicht. Für viele Menschen, die täglich auf ihr Auto angewiesen sind, sei die Belastungsgrenze erreicht.
2: Wie die Hilfe genau aussehen soll, ist noch offen. Merz kündigte aber an, dass die Bundesregierung sehr bald einen Vorschlag vorlegen will. In der Politik werden verschiedene Möglichkeiten diskutiert. Dazu gehören Direktzahlungen an Geringverdiener oder ein Preisdeckel für Sprit. Noah Ulrich, Redaktion.
1: Arbeiten in einem anderen EU-Land soll einfacher werden. Die EU-Kommission will dafür unter anderem Berufsabschlüsse schneller anerkennen. Bei Ärzten, Pflegekräften, Ingenieuren und Lehrern soll das künftig höchstens 5 Wochen dauern. Auch wichtige Dokumente zur Sozial- und Krankenversicherung sollen digital verfügbar sein. Die Vorschläge müssen noch von den EU-Staaten und dem Europaparlament beschlossen werden. Der Krieg mit dem Iran hat offenbar deutliche Lücken in die Munitionsvorräte der USA gerissen. Das geht aus einem Bericht des US-Verteidigungsministeriums hervor. Demnach wurden auch Probleme bei der schnellen Produktion von Nachschub deutlich. Das Pentagon will deshalb unter anderem die Beschaffung beschleunigen und wichtige Munition stärker auf Vorrat lagern. Der Schauspieler und Musiker Ralf Richter ist tot. Er starb im Alter von 69 Jahren. Bekannt wurde Richter vor allem durch seine Rolle als Zentralmatt Frenzen im Filmklassiker Das Boot. Sein Sohn bestätigte den Tod gegenüber der Bild-Zeitung.
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1: Wir haben in Stralsund an der vorpommerschen Festlandküste 21 Grad, in Malchin am Kummerower See 22 und auch in Neustrelitz im Strelitzer Land 22 Grad. In den kommenden Stunden ist es heiter bis wolkig und trocken. Über Nacht zieht Bewölkung auf und später breitet sich schauerartiger Regen bei Tiefstwerten um 16 Grad aus. Morgen ist es zunächst bedeckt mit schauerartigem Regen. Ab dem Mittag lockert es auch nur bei einzelnen Schauern auf. Die Höchstwerte liegen bei 18 bis 21 Grad.

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6: Ich bin Silke Reich. Bei der U16-Wahl in Mecklenburg-Vorpommern haben AfD und Linke die meisten Stimmen bekommen. Die AfD kam auf gut 33%, die Linke auf rund 25%. Dahinter folgen SPD und Grüne. Rund 1500 Kinder und Jugendliche haben abgestimmt. Bei der Landtagswahl am Sonntag dürfen in Mecklenburg-Vorpommern erstmals auch 16- und 17-Jährige wählen. Die Staatsanwaltschaft Neubrandenburg geht gegen ein Urteil wegen Kinder- und Jugendpornografie in Waren vor. Sie hat Berufung gegen die Bewährungsstrafe für einen 54-jährigen Musikschullehrer eingelegt. Auf seinem Smartphone waren fast 2600 entsprechende Dateien gefunden worden. Das Amtsgericht hatte ihn zu 2 Jahren auf Bewährung verurteilt. Wegen der hohen Spritpreise stellt Bundeskanzler Merz Entlastungen für Autofahrer in Aussicht. Für viele Menschen, die täglich auf ihr Auto angewiesen sind, sei die Belastungsgrenze erreicht.
7: Wie die Hilfe genau aussehen soll, ist noch offen. Merz kündigte aber an, dass die Bundesregierung sehr bald einen Vorschlag vorlegen will. In der Politik werden verschiedene Möglichkeiten diskutiert. Dazu gehören Direktzahlungen an Geringverdiener oder ein Preisdeckel für Sprit. Noah Ulrich, Redaktion.
6: Arbeiten in einem anderen EU-Land soll einfacher werden. Die EU-Kommission will dafür unter anderem Berufsabschlüsse schneller anerkennen. Bei Ärzten, Pflegekräften, Ingenieuren und Lehrern soll das künftig höchstens 5 Wochen dauern. Auch wichtige Dokumente zur Sozial- und Krankenversicherung sollen digital verfügbar sein. Die Vorschläge müssen noch von den EU-Staaten und dem Europaparlament beschlossen werden. Der Krieg mit dem Iran hat offenbar deutliche Lücken in die Munitionsvorräte der USA gerissen. Das geht aus einem Bericht des US-Verteidigungsministeriums hervor. Demnach wurden auch Probleme bei der schnellen Produktion von Nachschub deutlich. Das Pentagon will deshalb unter anderem die Beschaffung beschleunigen und wichtige Munition stärker auf Vorrat lagern. Der Schauspieler und Musiker Ralf Richter ist tot. Er starb im Alter von 69 Jahren. Bekannt wurde Richter vor allem durch seine Rolle als Zentral Matt Frentzen im Filmklassiker Das Boot. Sein Sohn bestätigte den Tod gegenüber der Bild-Zeitung.
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6: Wir haben in Stralsund an der vorpommerschen Festlandküste 21 Grad, in Malchin am Kummerower See 22 und auch in Neustrelitz im Strelitzer Land 22 Grad. In den kommenden Stunden ist es heiter bis wolkig und trocken. Über Nacht zieht Bewölkung auf und später breitet sich schauerartiger Regen bei Tiefstwerten um 16 Grad aus. Morgen ist es zunächst bedeckt mit schauerartigem Regen. Ab dem Mittag lockert es auch nur bei einzelnen Schauern auf. Die Höchstwerte liegen bei 18 bis 21 Grad.

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